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1: Fühlt sich tatsächlich auch ein bisschen an wie im Film. Und es sieht auch so aus, wenn sie vorbeifahren an der Polizei Ruhleben, da sehen sie vorne nur das große Eingangsgebäude, ein paar Baracken hier von der Polizeischule. Aber es geht noch sehr viel weiter nach hinten, nämlich in den Wald rein. Und da ist eine Stadt aufgebaut. Die hat Wohnhäuser, die hat einen Supermarkt, die hat eine Tankstelle, die hat Straßen mit Straßennamen, mit Hausnummern. Und hier wird tatsächlich schon seit über 100 Jahren für Polizeieinsätze geübt. Und hier hat ein, so ist zumindest das Szenario, ein Rizingasangriff stattgefunden. Was ist hier tatsächlich passiert?
2: Ja, die Übungsannahme ist, dass bereits vor wenigen Tagen am Freitag eine Ausstellung mit muslimischen Sportlerinnen attackiert worden war mit diesem Gift. Es hat Todesfälle gegeben und man konnte identifizieren, wer verantwortlich war für diesen Anschlag. Heute, am Mittwoch, geht es darum, diese Täter festzunehmen. Es gibt mehrere Tatverdächtige. Es geht darum, Beweismittel zu sichern. Es geht darum, einen Zugriff in einer Wohnung zu machen und natürlich ermittlungsmäßig in einem sicheren Umfeld, in einem medizinisch sicheren Umfeld arbeiten zu können.
1: Sie sprechen es gerade an, hier stehen ja ganz viele Zelte rum, es geht um Dekontamination, hier sind auch die Kollegen von der Feuerwehr mit so Schutzanzügen. Was ist quasi die größte Schwierigkeit dabei, weil ja so viele Behörden auch involviert sind?
2: Genau das Zusammenspiel verschiedener Behörden, das muss erprobt werden, das machen wir heute und es geht natürlich darum, die Balance zu finden zwischen Gesundheitsschutz einerseits und den Notwendigkeiten der Gefahrenabwehr und vor allem auch der Beweissicherung im Strafverfahren. Das ist tatsächlich so, dass die Tatverdächtigen infiziert sind. Das heißt, die sind für uns natürlich wichtig als Zeugen, als Spurenträger, als Täter. Andererseits aber auch wichtig, dass die Infektion dieser Täter nicht dazu führt, dass andere Menschen mit diesem Erreger infiziert werden.
1: Das hört sich alles ein bisschen gruselig an, aber Übung ist natürlich wichtig. Und eine konkrete Bedrohungslage gibt es nicht, hat Herr Wenzel gerade gesagt. Das haben ja auch im Grunde alle nochmal bestätigt. Der Innensenator war auch gerade nochmal hier, hat das auch nochmal bestätigt. Also keine konkrete Bedrohungslage. Trotzdem, wenn man dieses Szenario sieht, da wird einem schon ein bisschen mulmig.
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1: Als dieser Bahnhof 1902 eröffnet wurde, da stand der einfach noch mitten im Wald. Hier war gar nichts. Aber es gab große Pläne. Hier sollte ein Villenviertel entstehen. Und wie lockt man wohlhabende Leute an? Naja, mit einem schicken Bahnhof. Und was haben die dann hier hingesetzt? Also, das ist wirklich eine Burg. Und tatsächlich sollte das an eine Burg erinnern. Es hat so ein bisschen mittelalterliche Bauelemente, ganz viele Zinnen und Türmchen und natürlich auch noch einen großen Turm. Und der Plan ging auf. Die Villenkolonie wurde ein Riesenerfolg und es ist ja auch wirklich schön hier. Hier ist es grün, man hat den Wannsee, den Schlachtensee und natürlich den namensgebenden Nikolassee. Ja, und dieser Bahnhof hat dann dafür gesorgt, dass wirklich viele Leute hier in die Gegend gezogen sind. Gut. Ne, ziemlich genau 90 Jahre später ist Renate mit ihrem Mann hierher gezogen. 1991 war das, also die Gegend rund um den S-Bahnhof immer noch attraktiv, es klappt immer noch. Was gefällt Ihnen hier so?
2: Das Ensemble passt. Mhm. Ne? Und deswegen sind mein Mann und ich, wir fanden das hier schön. Was positiv ist, wir haben zwei Linien. Mhm. Und dann ist relativ nah die AVUS. Also man ist immer irgendwo innerhalb kürzester Zeit.
1: Mhm. Ja, und der Bahnhof selbst ist ja auch ein Hingucker, ne?
2: Der ist speziell und der ist sehr, sehr schön. Das sind ja Klinkerdinger. Ja. Und ich bin Materialforscher und Prüferin gewesen. Mhm. Also bezüglich der Haltbarkeit von Materialien ist das eigentlich okay, ne?
1: Die Fachfrau habe ich neben mir sitzen. Ja, der ist auf jeden Fall top in Schuss. Also der S-Bahnhof Nikolassee von Renate abgenommen.
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1: Wir stehen hier gerade hinterm Steuerrad auf einem typischen Boot der Wasserschutzpolizei. Man kennt das, unten blau, oben weiß. Dann ist das Radar, was sich immer dreht. Und natürlich hat so ein Boot auch eine Sirene. Mike Wiemann ist heute hier der Kapitän. Herr Wiemann, Sie haben doch sicher auch eine Sirene, ne? Wo ist denn die?
2: Ja, die ist hier. Da muss man hier an diesem kleinen Knopf ziehen.
1: Okay, mache ich jetzt mal. Ja. Wir gucken. Und dann merkst du, wir drücken ganz schnell wieder rein, denn ist ja natürlich noch früh am Morgen. Wir wollen ja auch niemanden hier nerven. Und vor allen Dingen wird das ja tatsächlich auch nur im Notfall eingesetzt. Wann haben Sie denn die das letzte Mal gebraucht?
2: Ja, ganz konkret erst in der Nacht zum 1. Mai. Da mussten die Kollegen raus, weil eine Person ins Wasser gefallen, gesprungen ist. Ist noch nicht geklärt im Bereich Köpenick. Und wenn Menschenleben in Gefahr sind, grundsätzlich.
1: Okay, und lassen Sie uns mal rausgehen ein Stückchen, weil Wetter ist ja heute tatsächlich warm. Ist ein bisschen regnerisch, aber hier draußen ist natürlich schön. Wir sind jetzt hier im Bereich Oberspree unterwegs Richtung Köpenick. Wo geht's heute noch lang, Herr Wiemann?
2: Ja, also über Köpenick, dann Müggelsee, Demeritzsee und dann über Grünau zurück wieder in die Stadt und da geht's dann bis Oberbaumbrücke.
1: Also Sie machen das seit 21 Jahren, also sind quasi schon alter Seebär, ein alter Hase hier bei der Wasserschutzpolizei. An was können Sie sich noch erinnern? Vielleicht an Ihre letzte Verfolgungsjagd? Ist sowas überhaupt möglich hier mit dem Boot?
2: Ja, ist mit dem Boot nicht so. Die sind nicht so sehr geeignet dafür, für hohe Geschwindigkeiten.
1: Okay, das heißt, wir sind ja eher hier ruhig unterwegs, gucken, ob alles in Ordnung ist. Auf was achten Sie?
2: Also Verkehrsordnungsfähigkeiten, auch im Schifffahrtsbereich natürlich. Fischwilderei ist ein großes Thema. Und natürlich werden auch sehr, leider in den letzten Jahren sehr viel Außenbordmotoren und auch Sportboote gestohlen.
1: Ah, okay. Das heißt, Sie gucken dann hier nach verdächtigen Personen auch. 16 Boote sind es insgesamt, fahren hier rum und das ist ja wirklich ein toller Job, muss ich ja mal sagen, wenn man hier unterwegs sein kann auf dem Wasser. Und ich kann mich noch daran erinnern, früher habe ich die Boote auch immer gerne angeguckt, zu Hause damals als kleiner Junge und wollte früher mal zur Wasserschutzpolizei. Ja, irgendwie bin ich dann beim Radio gelandet, weiß auch nicht, was da schiefgelaufen ist.
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0: Papier. Und auf diesem vergilbten Papier, da sehen wir verschiedene Ansichten von Berlin. Also so Skizzen aus dem 17. Jahrhundert, aus dem 18. Jahrhundert. Und auf einigen davon ist auch das Berliner Stadtschloss zu sehen. So, jetzt noch ein Blick nach oben. Da sehe ich die Decke, die gliedert sich hier in so Quadrate. Da drin sind so halbkugelige Leuchten. Auch das sollte an historische Residenzsäle erinnern. Bleibt jetzt eigentlich nur noch eine Frage offen. Wenn man hier nach oben fährt, da ist ja wirklich weit und breit keine Residenz in Sicht. Naja, es ist eigentlich ganz einfach. Die Residenzstraße, die führte damals direkt zum Stadtschloss. Eins hat sich Rainer Rümmler trotzdem nicht nehmen lassen. Es waren ja die 80er, also 87 wurde dieser Bahnhof eröffnet. Und das erkennt man an den Säulen. Die sind typisch Rümmler, ganz schön bunt. Also hier trifft Residenz auf 80er. Und für die Farbe wurde er anfangs auch ganz schön kritisiert.
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1: Der Britzer Garten, weil es wirklich sehr schön gemacht ist, sehr viele Blumen, sehr schöne, weil es still ist und sehr groß ist. Man sieht Menschen, aber die sind einem nicht so nah.
2: Also der Gleisdreieckpark ist sehr schön, finde ich. Er ist sehr groß, abwechslungsreich. Da sind auch schöne Veranstaltungen. Und ich finde, die haben den sehr schön gestaltet.
3: Tiergarten, groß und grün.
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1: Hier ist schon alles abgesperrt. Der rote Samtvorhang, der ist aufgebaut, hängt hier schon zwischen George Clooney, der an seinem Tisch sitzt, und Angelina Jolie und Brad Pitt, die hier so nonchalant in die Gegend schauen. Und ich muss mal hinter diesen Vorhang lutschen, oder? Hier ist ein großer Knopf. Kann ich da mal draufdrücken? Nina Zerbe, Pressesprecherin von Madame Tussaud. Ich drücke hier einfach, da geht schon der Vorhang runter, oder?
2: Guten Morgen. Ja klar, kannst du mal drücken. Wir gucken mal, ob auch alles funktioniert.
1: Okay, pass auf, ich drücke hier mal drauf. Wir gucken. Vorhang ist runtergefallen und wow, meine Güte, was ist das für ein Flügel? Ein gläserner Flügel ist aus Plexiglas mit Gold. Das ist tatsächlich der Flügel, auf dem Udo Jürgens gespielt hat. Und Udo Jürgens, der sitzt auch hier auf einer Klavierbank und vor allen Dingen, er hat richtig schicken Smoking an mit rotem Einstecktuch. Und hier ist auf der Klavierbank noch ein bisschen Platz. Ich setze mich mal neben ihn. Guten Morgen, Udo. Und vor allen Dingen hat er schon die Hände hier auf dem Flügel. Ich versuche jetzt auch mal irgendwie einen Hit von ihm zu spielen. Na, ich hoffe, ihr habt es erkannt. Ich war noch niemals in New York. Das überlasse ich aber tatsächlich lieber dem Wachs-Udo hier weiterzuspielen. Nina Zerbe, Pressesprecherin des Madame Tussaud. Was passiert denn jetzt eigentlich noch weiter? Eigentlich sieht er schon relativ fertig aus.
2: Freut mich, dass du ihn auch toll findest. Wir müssen ihn natürlich noch mal korrekt ausleuchten. Das heißt, wenn gleich die Fotografen kommen, muss er natürlich im besten Licht sich präsentieren. Dann muss definitiv noch mal was an der Frisur gemacht werden. Er war ja ein sehr eitler. Das heißt, wir wollen auch genau gucken, dass jedes Haar perfekt sitzt. Dann gehen wir noch mal kurz mit der Kleiderbürste drüber, dass auch kein Fusselchen ist. Du saßt ja auch eben gerade neben ihm. Gucken, dass die Koloration stimmt. Ein bisschen mehr Glanz in die Augen, das geht auch immer ganz schön. Und dann sollte alles perfekt sein. Der Vorhang wieder ran, den du gerade getestet hast.
1: Ja.
2: Und dann um 9.30 Uhr geht's los.
1: Ist ein Bademantel eigentlich noch irgendwie dabei, den er dann überwerfen kann oder den man ihm vielleicht überwerfen kann, wenn man selber einen mitbringt?
2: Also man kann sich selber gerne einen anziehen, aber das hat er ja nur gemacht, wenn er eine Zugabe gespielt hat. Das heißt, in dem Moment, wo das Konzert vorbei war. Und wie man auch schön an ihm sieht, muss das gerade zu Anfang des Konzertes sein. Er wirkt ja auch noch sehr taufrisch. Und wie wir uns alle vorstellen können, wenn man so ein ganzes Konzert gibt, ist man doch so ein bisschen mehr aus der Puste höchstwahrscheinlich.
1: Also Udo, relativ frisch noch, wirklich schick sieht er aus. Und der Flügel, der ist echt wirklich Wahnsinn. Der Originalflügel von Udo Jürgens. Und das ist alleine schon ein Augenschmaus, sich das anzugucken mit Udo Jürgens dran, ist auf jeden Fall ein Foto wert. Und ein Stückchen, ich habe mir meinen Platz wieder geräumt, ein Stückchen Bank neben ihm ist noch frei. Da können Sie ja dann Platz nehmen und ein Foto machen.
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0: Der regierende Bürgermeister Kai Wegner ist auch an Bord, sitzt allerdings im Wagen nebenan. Ich habe mich jetzt hier mal unter die Fahrgäste gemischt. Hier sitzt zum Beispiel schon eine Familie aus Koblenz, hat hier schon Platz genommen. Was war euer erster Eindruck hier? Niegelnagelneuer Wagen, oder?
1: Ich finde es eigentlich ganz gut.
0: Ja.
2: Ja, super, so, sauber, ne? Noch, mal gucken, wie lange.
0: Ja, das stimmt.
2: Man macht ja nicht immer nur gute Erfahrungen.
0: Ja, ihr seid ja auch schon Wochenende unterwegs hier, ne?
2: Ja, wir sind schon reichlich S- und U-Bahn gefahren und auch Tram gestern und Bus. Mhm. Ja.
0: Also schon ein paar andere Wagen erlebt.
1: Ja.
0: Ein bisschen dreckiger wahrscheinlich, ne?
1: Ja.
0: So, da schließt sich die Tür auch schon. Jetzt geht's jeden Moment los. Und was dann als nächstes auffällt, diese neuen Wagen, die sind wirklich viel leiser als diese alten Rumpelwagen.
3: Rotes Rathaus.
0: Genau da setzen wir jetzt Kai Wegner ab. Diese neuen U-Bahn-Wagen, die sind ab jetzt täglich mit bis zu 36 Neuwagen auf der Linie U5 unterwegs. Später dann auch auf den weiteren U-Bahn-Linien. Bis zum Jahresende sollen es 170 Wagen sein.
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1: Humboldthain. Ach, der ist auch schön, wenn man dann so hochlaufen kann. Dann kann man von oben runter gucken, sich die Stadt anschauen und er ist auch noch ein bisschen wild.
2: Der Britzer Garten, würde ich sagen. Also ich bin da oft, wenn ich über so Geschichten nachdenke, wenn ich ein Drehbuch schreibe zum Beispiel und die Figuren und mich da rein vertiefen will, dann ist die Natur da super gut eigentlich, weil es still ist und sehr groß ist. Man sieht Menschen, aber die sind einem nicht so nah. Jetzt wie zum Beispiel in Hasenheide. Also wo es doch sehr voll ist oder so, ne?
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1: Das ist schon wirklich beeindruckend, schon alleine, wenn sie unter diesem Flugzeug stehen. Stehe ich jetzt gerade noch und alleine die Räder, die sind so groß wie ich. Und wenn sie dann reingehen, dann müssen sie hier so eine kleine Treppe hoch. Und da kann man tatsächlich in das Innere des Rosinenbombers schnuppern. Und schnuppern, da habe ich gar nicht zu viel versprochen. Denn wenn sie hier drinnen sind, riechen sie mal gleich mit der Nase. Hier riecht es tatsächlich noch nach altem Öl. Da sieht man hier einmal komplett durch den Bauch des Rosinenbombers die kleinen Bullaugen dann unten. Und diese ganzen alten Instrumente und auch Instrumententafeln hier, das ist schon wirklich ziemlich krass. Einer, der die komplette Geschichte dieses Flugzeugs hier kennt, ist Bernd von Koska. Schönen guten Morgen.
2: Guten Morgen.
1: Es ist schon wirklich ein Stück Geschichte, ne? Ist die wirklich tatsächlich auch bei der Luftbrücke geflogen, also dieses Flugzeug hier?
2: Dafür hatten wir lange keine Indizien, bis zum 50. Jahrestag 1998, als britische Mechaniker sagten, sie haben dieses Flugzeug gewartet und unten im Rumpf Kohlestaub damals bei der Wartung gefunden. Daraufhin haben wir unseren Restaurator losgeschickt, der in einer Lampe, wenn Sie hier oben mal schauen, an der Deckenbeleuchtung, ja, in einer Lampe schwarzen Staub gefunden hat. Den haben wir untersuchen lassen vom Bundesamt für Materialforschung und die haben eindeutig festgestellt, das ist Kohlestaub und der einzige Grund, Kohle in einem Flugzeug zu transportieren, war die Berliner Luftbrücke.
1: Denn, das muss man auch dazu sagen, nicht nur Lebensmittel wurden ja natürlich bei der Luftbrücke transportiert, sondern vor allen Dingen auch Brennstoffe, Kohlen und so weiter. Und wir gehen mal ein Stückchen vorher von Koska. Dürfen wir eigentlich hin? Das ist irgendwie so abgesperrt.
2: Ja, normalerweise nicht, aber heute schauen wir mal ins Cockpit.
1: Heute machen wir eine Ausnahme. Okay, natürlich ins Cockpit muss man natürlich rein. Oh, hier wird's eng. Alles so in grün gehalten. Da vorne sind schon zerschlissene Ledersitze. Und das ist schon krass. Hier vorne Cockpit, ganz viele alte schwarze Instrumente. Da vorne ist das Steuerruder. Hinten ist noch ein Funkerplatz. Da sind ganz viele Hebel, Knöpfe, keine Ahnung, kenne ich mich nicht aus. Würde die eigentlich noch fliegen?
2: Nein, natürlich nicht. Die steht dafür schon zu lange und auch, weil eine ganze Reihe von Instrumenten fehlen. Die hat in Gatow bei den Briten Jahrzehnte gestanden und da wurden immer von britischen Museen, die auch eine Hastings haben, immer wieder angefragt, ob sie Instrumente haben können und die wurden dann hier ausgebaut.
1: Ach stimmt, hier sind ganz viele Löcher drin. Also fliegen würde sie heute nicht mehr. Mit Fliegen hat der Rosinenbomber aber hier trotzdem noch was zu tun, denn auch wenn er nicht mehr selber in die Luft gehen kann, hier unten in den Tragflächen und in den Triebwerken, da nisten heute Vögel. Die wissen, glaube ich, gar nicht, in was für einem Stück Geschichte sie hier ihr Nest gebaut haben.
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1: Ja, wir sind an der Osloer Straße und das kann man wirklich nicht übersehen. Der Architekt Rainer Rümmler hat die Wände einmal komplett mit der norwegischen Flagge bestückt. Und das auf beiden Bahngleisen, sowohl U8 als U9. Das eigentlich Spannende ist aber, ich fahre jetzt gerade schon die Rolltreppe hoch, auf die Zwischenebene. Und hier ist echt so ein unterirdisches Einkaufszentrum. Also ernsthaft, ich glaube, hier könnte man überleben. Und man müsste diesen Bahnhof wahrscheinlich nie verlassen. Es gibt wirklich alles. Es gibt einen Bäcker, es gibt mehrere Imbisse, Falafel zum Beispiel, hier Lammertschuhen, Pommes, ein Blumenladen, ein Buchladen, mehrere Spätis, da hinten ist sogar noch ein Blumenladen, ein kleiner Asiamarkt, ein Nagelstudio. Ja gut, braucht man nicht zum Überleben, aber hier gibt's wirklich alles. Und das ist typisch für die 70er, in denen auch dieser U-Bahnhof entstanden ist. Dass man kleine Läden in U-Bahnhöfen baut, das gab es aber schon um 1900 rum, also wirklich in den Anfängen der U-Bahn. In Paris, in London, in New York kam man einfach auf die Idee, dass es hier natürlich super viel Laufkundschaft gibt und hat dann so kleine Zeitungskioske oder auch mal eine Bäckerei da reingebaut. In den 70ern hatten so unterirdische Einkaufszentren dann einen totalen Boom, vor allem in Tokio. Da wurden Einkaufszentren unter der Erde gebaut, in denen kann man sich verlaufen. Ja, ganz so schlimm ist es hier in Berlin nicht, aber hier an der Osloer Straße ist das schon ganz praktisch. Ich kaufe mir jetzt ein Wasser, ich habe Durst. Danach könnte ich mir noch

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1: Wenn ich richtig, richtig guten Kaffee trinken will, dann fahre ich in den U-Bahnhof Wilmersdorfer Straße. Da unten ist Saigon vor. So ein ganz kleiner Asia-Imbiss. Und da gibt es total leckeren vietnamesischen Kaffee. Also der ist so gut, also da fällt euch ja nicht mehr zu ein. Wie gesagt, das ist einfach so mein Tipp für richtig guten Kaffee.
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1: Die Vögel zwitschern hier draußen in Müggelheim und wir stehen auf dem Steg und vor Paule 3, denn heute Nacht hat es geregnet und das Boot, muss man sagen, das schaukelt hier, ist aber ein bisschen vollgelaufen mit Wasser, müssen wir vielleicht gleich nochmal einen Lappen nehmen und hier auswischen. Ronny Kebelmann ist bei mir, schon eine kleine, ja, lokale Berühmtheit zumindest hier als Ruderfährmann für Paule 3. Herr Kebelmann, wie waren eigentlich jetzt am Wochenende? War viel zu tun?
2: Ja, am Wochenende war irgendwie sehr viel zu tun. Durch den ganzen Rubel der Neueröffnung wieder der Fähre waren sehr viele Gäste hier. Und ja, man musste sich dann schon in den Riemen legen, eben um diese zu bewältigen.
1: Wie viel Touren haben Sie gemacht hin und rüber? Haben Sie mitgezählt?
2: Also die Touren, die zähle ich nicht mehr. Ich habe mal so die Leute überschlagen. Das waren jetzt hier für die 3 Tage vom 1. bis 3. Mai ungefähr um der 600 Leute.
1: Und es ist hier wirklich wunderschön. Es sind 36 Meter bis ans andere Ufer. Da sieht man auch den Kirchturm. Hier fährt jetzt gerade so ein kleiner Schlepper vorbei. Und es ist wirklich wunderschön. Ein paar Kähne sind hier. Auch Gärten sind hier zu sehen. Kleine Schrebergärten. Wir grüßen mal. Schönen guten Morgen. Ach, das ist Wasser- und Schifffahrtsbundesamt fährt hier vorbei, die Schifffahrtspolizei. Hier ist ja auch ein bisschen Strömung, Herr Kebelmann. Macht Ihnen das was aus?
2: Ja, die Strömung weniger, weil sehr langsam fließt das Wasser. Schlimmer ist der Wind in dem Fall, weil das Boot sehr flachgehend ist. Okay. Ja, also der größte Teil über Wasser ist und eine ziemlich große Angriffsfläche für den Wind hat.
1: Sind die Leute erstaunt, wenn sie hierher kommen und merken dann, ach, das ist ja gar kein Motorboot, sondern das ist ein Ruderboot? Hier rudert mich ja tatsächlich einer rüber. Was sagen die zu Ihnen?
2: Ja, manche, sagen wir mal so, die meisten wissen das. Ja, manche, die jetzt unverhofft kommen und so weiter, die gucken erstmal, die suchen hier eine Fähre.
1: Ja, bis und denken dann,
2: jemand ihnen sagt, das steht doch vor ihnen und so weiter. Naja, dann ist groß die Schmunzle. Ja. Aber die meisten freuen sich doch, denn für die Überfahrt ist eigentlich für den Tourismus eine sehr schöne Attraktion.
1: So, hier frischt es nochmal auf. Gerade Wind aufgekommen. Und tatsächlich ist das ja ein wunderschöner Job hier für Ronny Kebelmann. Aber jetzt nur am Wochenende, am nächsten Wochenende zum Beispiel auch wieder, fährt er hier mit der Fähre. Normalerweise ist er auf der Fähre in Schmöckwitz oder in der Wendenschlossstraße unterwegs. Kann er nämlich auch nicht nur rudern, sondern auch richtige Motorfähre fahren.
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1: Also das ist hier schon ein Bahnhof von der protzigeren Sorte. Und dann nennen wir es mal repräsentativ. Und das war auch durchaus erwünscht, als dieser Bahnhof 1913 eröffnet wurde. Die Stationsschilder sind hier aus kleinen Mosaiksteinchen gelegt. Es gibt hier so Tier- und Pflanzenmedaillons, griechisch anmutende Säulen und selbst wenn ich hier zur Decke gucke, goldene Mosaiksteinchen, die ganz edle Deckenleuchten einrahmen. 1913 war Wilmersdorf noch unabhängig von Berlin und mit diesen schmuckvollen U-Bahnhöfen wollte man es der Reichshauptstadt zeigen oder sie vielleicht sogar ein bisschen übertrumpfen. Und diese ganzen Tier- und Pflanzendarstellungen, hier ist zum Beispiel so ein Schafskopf oder ein Bienenstock, die sind eine Anlehnung an die naturwissenschaftlichen Institute, die zu der Zeit hier in der Nähe entstanden sind. 1988 kamen dann noch viele bunte Bilder dazu mit verschiedenen Eisenbahnmotiven. Die sind eine Hommage an Paul Justin von Breitenbach. Der war preußischer Eisenbahnminister und hat dafür gesorgt, dass hier überhaupt eine U-Bahn hinfährt. Er hat maßgeblich die Geschichte der deutschen Eisenbahn vorangetrieben. Denn der Berliner Süden, der war damals noch gar nicht so gut angebunden.
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1: Das ist das Mustafa Gemüse-Kebab in Kreuzberg. Das ist sehr lecker, alles frisch, frisches Hühnchenfleisch, Gemüse wird frisch gemacht, frischer Käse. Und man wird satt, gibt es auch in vegetarisch, also auch als Dürüm und also fantastisch, immer leckere Sachen, immer frisch und lange Schlangen von den Berlinern, von den Gästen. Ganz fantastisch. Ein besseres Döner gibt's nicht.
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1: Stehe hier vor der großen Großkehrmaschine und da sind unten die Bürsten dran. Das Ding ist noch nicht an und hinten dran ist ein riesengroßer Schlauch. Da kann man zum Beispiel große Mülltonnen aussaugen und ich muss den Fahrer suchen. Der ist hier. Oh Gott, ja, das ist natürlich peinlich. Ich bin gerade auf der falschen Seite eingestiegen, denn ich muss mal rum ums Fahrzeug gehen. Die Fahrerseite ist nämlich hier rechts. Ja. Guten Morgen, Holger. Ihr sitzt ja rechts, um hier besser klarzukommen.
2: Richtig, weil wir auf der Autoseite fahren, das besser sehen können.
1: Okay. Hier hast du Steuer, alle möglichen Düsen und alle möglichen Knöpfe, einen Monitor. Und wir wollen natürlich mal anmachen. Mach doch einfach mal an jetzt hier. So.
2: Das ist der Motor.
1: Das ist der Motor.
2: Jetzt kommt der Zusatzmotor.
1: Okay.
2: Der ist für die Kehreinheit zuständig. Und hier habe ich das Ankuppeln der Turbine und das Handgas. Und dann wird es natürlich dementsprechend laut.
1: Okay, dann mach mal. Wir können das gerne mal hören.
2: Ja.
1: Mach mal an hier.
2: Das ist das Ankuppeln.
1: Okay.
2: Und das ist das Handgas. Volle Saugleistung.
1: Jetzt ist die Saugleistung da und dann kommen die Bürsten auch noch dazu. Also richtig, richtig schön. Wenn man hier mit so einem Ding unterwegs ist, da ist man der King auf der Straße, oder? Wie fühlt man sich, wenn man da mit rumfährt?
2: Ja, ich fahre gerne damit rum. Ich mache diesen Job gerne. Aber der King bin ich nicht.
1: Nee?
2: Nee, so ist es nicht. Man hat sich einzugliedern.
1: Okay.
2: Ganz normal, mit dem Verkehr mitzufließen. Das ist meine Priorität, die ich habe.
1: Was ist das Nervigste, dass tatsächlich auch manchmal noch Autos am Straßenrand stehen, wo ihr nicht vorbeikommt?
2: Nee, das sehe ich gar nicht so. Wenn die Autofahrer keine Rücksicht nehmen, wenn man noch mal rausfahren möchte. Weil jeder hat es eilig.
1: Aha.
2: Ja, wenn wir zusammenarbeiten, ist es noch besser.
1: Also, wir werden jetzt auf jeden Fall mal zusammenarbeiten. Boah, ist das richtig laut hier. Ich gehe auf die andere Seite, eigentlich wirklich ungewohnt, Fahrerseite. Und steig mal ein. Oh Gott, ist das Ding hoch. So, jetzt geht's los und wir fahren los. Und da muss ich natürlich ein bisschen vorsichtig sein, denn er muss sich jetzt konzentrieren. Und noch eine Frage, Holger, wo fahren wir jetzt lang?
2: Jetzt fahren wir Elbuinstraße und dann in die Arnoldstraße, dann den Grazer Damm.
1: Also, liebe Leute, seien Sie vorsichtig, nehmen Sie Rücksicht auf die Männer von der BSR mit ihrer großen Kehrmaschine. Denn im Zweifelsfall, wenn man hier mit dem Auto unterwegs ist, gegen das Ding zieht man eh einen kürzeren.
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1: Das ist hier noch so richtig ein U-Bahnhof aus der Kaiserzeit. Benannt nach der einzigen Tochter Kaiser Wilhelms II., Victoria Luise. Und auch wenn es hier unten relativ schlicht ist, hier weht schon so ein bisschen Kaiserluft durch den U-Bahnhof. Vielleicht liegt es an diesen eisernen Säulen. Ansonsten nicht sonderlich prunkvoll. Jetzt gehe ich aber mal die Treppe hoch und das dauert hier nicht lange. Der Bahnhof, der liegt nämlich ziemlich flach unter der Erde, beziehungsweise die gesamte Strecke der U4. Unterpflasterbahnhof nennt man das. So, und jetzt stehe ich hier schon auf dem Victoria-Luise-Platz, der ihr übrigens zu ihrer Einschulung gewidmet wurde. Und hier sieht das Ganze schon etwas mondäner aus. Also hier ist der Eingang zur U-Bahn prunkvoller als der U-Bahnhof selbst. Das ist eine Pergola aus Muschelkalk, verziert mit Voluten, schönen Laternen obendrauf und kleinen Bildern. Und eins ist da besonders spannend, das nennt sich der elektrische Funke, der sich ja nun schlecht darstellen lässt. Also zeigt uns der Künstler hier einfach ein küssendes Liebespaar. Und jetzt merke ich gerade übrigens richtig, dass es in meinen Füßen vibriert. Also man merkt, die U-Bahn, die ist hier

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1: Also wenn ich mal Brot kaufe, dann in der Hoffisterei. Es schmeckt besser als irgendwelche anderen Brote aus dem Supermarkt. Das ist halt nett, kleiner, wie so ein kleiner Tante-Emma-Laden.
2: Meine Lieblingsbäckerei ist die Bäckerei Scholz in Köpenick in der Borgmannstraße. Bäckerei Scholz hat nicht nur in der Weihnachtszeit die schönsten Stollen, sondern auch den leckersten Kuchen, weil da backt der Bäcker noch persönlich.
3: Am Asternplatz, ich weiß nicht genau, wie die heißt, aber Enzianstraße 1, die backen tatsächlich noch selber und die sind einfach immer frisch auf dem Punkt und Preis-Leistung stimmt auch.
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1: Im Grunde ist das hier ein Rettungswagen, gelb angestrichen, und draußen drauf, da sieht man auch schon das Logo des Storchenmobils. Ein Storch mit einem Baby im Schnabel. Und ich gehe jetzt mal vorne zur Fahrerkabine und setze mich rein. Hier sitzt nämlich schon vorne der Fahrer Karl-Heinz Nikolaus. Guten Morgen, Herr Nikolaus. Wann war der letzte Einsatz?
2: Guten Morgen, gestern gegen 17, 18 Uhr circa. Da haben wir eine junge werdende Mutter transportiert in St. Josef Krankenhaus. Sie war sehr nervös und beim Eintreffen wurde sie dann ruhiger.
1: Wie viele Einsätze haben Sie ungefähr?
2: Wir haben so grob zwischen 17 und 20, 21.
1: Und wenn die Leute Sie dann anrufen und die Muttis dann sagen, hey, ich bin jetzt gerade so weit, jetzt können Sie mal langsam vorbeikommen, dann kommen Sie dann angefahren mit Blaulicht oder wie sieht das aus?
2: Nein, wir kommen nicht angefahren mit Blaulicht. Wir fahren ganz normal hin und schätzen die Situation vor Ort ein. Und wenn die Hebamme das eingeschätzt hat und merkt, das ist eine Notfallsituation, dann fahren wir mit Blaulicht.
1: Hebamme ist übrigens ein gutes Stichwort, deswegen lasse ich Sie, Herr Nikolaus, jetzt mal alleine und gehe mal eine Tür weiter hinter. Und zwar ist hier die Schiebetür des Rettungswagens und da ist schon die Hebamme. Guten Morgen, Carmen Wolf. Ich komme mal an Bord. Sieht aus wie ein ganz normales Rettungsfahrzeug. Hier ist die Liege. Sie sitzt schon auf dem Sitz nebenan. Ich nehme hier auch mal so ein bisschen auf der Liege Platz. Frau Wolf, Sie sind ja immer dabei hier. Was ist denn der große Unterschied zwischen einem normalen Rettungswagen und dem Storchenmobil hier?
3: Na, der Unterschied ist in der Ausstattung, im Equipment. Wir haben halt mehr Sachen, die für geburtshilfliche Situationen notwendig sind. Und das Wichtigste ist die Hebamme, die mit an Bord ist.
1: Wie sieht's denn aus? Dürfen Sie ja dann auch ein bisschen so über die Namen mitentscheiden? Weil man verbringt ja doch eine relativ kurze, aber intensive Zeit hier.
3: Ja, natürlich. Es passiert schon mal, dass die Eltern nicht wissen oder sich noch unsicher sind, wie soll der Name werden. Und dann kommt schon mal die Frage, oh, wie heißt du denn und wie heißen denn die Fahrer? Und dann kann das schon mal passieren, dass ein Baby auch mal so heißt wie die Besatzung des Storchenmobils.
1: Carmen dann vielleicht in dem Fall, wenn es ein Mädchen wird. Ist es denn auch tatsächlich so, dass Sie hier schon öfter mal dann auch Geburten haben, dass die Muttis die Babys tatsächlich hier an Bord kriegen?
3: Öfter nicht, aber es passiert schon im Jahr so 4-5 Mal, dass mal ein Baby zu Hause oder auch im Wagen kommt. Das ist halt manchmal nicht aufzuhalten.
1: Aber dann ist jemand vor Ort, der sich dann kümmert. Ich dürfte hier übrigens gar nicht mitfahren. Das heißt, ich würde dann einfach mit dem eigenen Auto oder mit dem Taxi hinterherfahren. Aber zumindest die Frauen, die sind hier richtig gut aufgehoben.
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1: Ja, und dieser U-Bahnhof heißt so, weil der Platz direkt über dem U-Bahnhof genauso heißt, Friedrich-Wilhelm-Platz. Und der ist Kaiser Friedrich III. Gewidmet. Das ist der Mann, der 28 Jahre Kronprinz war und nur 99 Tage deutscher Kaiser. Und deswegen finden wir auf einer Bahnsteigseite so ein kleines Familienfotoalbum der Kaiserfamilie. Da sehen wir sie zum Beispiel beim Familienausflug in der Pferdekutsche 1861. Außerdem viele Porträts von Kaiser Friedrich III. Und auf der anderen Bahnsteigseite, da geht's um Friedenau. Friedenau wurde 1871 gegründet. Auch damals gab's eine riesen Wohnungsnot in Berlin. Ein Bauverein hatte dann Friedenau geplant und eben auch umgesetzt. Es war eher so eine vornehme Villengegend mit viel Grün. Und da sieht man hier auch historische Fotos auf der anderen Bahnsteigseite. Und ein Lied. Und das ist ganz interessant. Friedenau war damals ja noch brandneu und man wollte das ein bisschen bewerben. Und dafür wurden so Werbelieder geschrieben. Unter anderem eben dieses hier. Komm mit nach Friedenau. Ein Friedenauer Gassenhauer. Das ist hier als vierstimmiger Satz abgebildet. Und ich habe versucht, eine Aufnahme im Internet zu finden. Keine Chance. Und ich habe es in eine KI gejagt, dass die mir das vertont. Hat auch nicht geklappt. Aber ich würde jetzt super gerne wissen, wie das klingt. Und vielleicht kennt das ja jemand hier auf dem Bahnsteig. Entschuldigen Sie, darf ich Sie kurz was fragen? Können Sie Noten lesen?
2: Nein.
1: Ach, schade. Es geht um das Lied. Kennen Sie das Lied Komm mit nach Friedenau?
2: Da ist der Himmel blau, ja.
1: Können Sie das mal so ansummen?
2: Komm mit nach Friedenau, da ist der Himmel blau.
1: Na, der Mensch ist eben doch besser als die KI.
2: Also, wenn also,
1: da tanzt der Ziegenbock mit seiner Frau galopp. Keine Ahnung, ob es wirklich genauso weitergeht, aber das ist zumindest der Text.
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1: Also ich trinke am allerliebsten meinen Cocktail im Stella am Lietzensee. Das Ambiente ist großartig. Mein persönlicher Favorit ist natürlich Aperol Spritz. Und bei schönem Wetter kann man wunderschön da verweilen, kann auf den See sehen, Leute beobachten. Es ist alles grün, alle sind freundlich. Und auch wenn das Wetter nicht so schön ist, schmecken tut's da immer. Also ganz klare Empfehlung.
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1: Hier sieht's extrem schön aus. Das ist so ein Gelände, ungefähr so groß wie ein Fußballfeld. Viele Bäume, ein kleiner Spielplatz ist auch nebenan. Und dann dieser wirklich tolle Gemeinschaftsgarten. Viele kleine Beete sieht man hier, so kleine Spots. Und hier ist zum Beispiel schon ganz viel Gemüse. Tomaten sind richtig dicke Tomaten dran. Die sind allerdings noch grün. Die müssen noch ein bisschen rot werden. Und die Flugzeuge, ihr hört es ein bisschen im Hintergrund, die fliegen hier quasi minütlich drüber. Trotzdem ist es eine kleine Oase, initiiert vom Compax Jugendhilfe e.V. Und bei mir ist Maria Barth, die kümmert sich schon seit 4 Jahren. Guten Morgen. Wie sah es denn früher hier aus, Frau Barth?
2: Noch vor 4 Jahren, als wir hier angefangen haben, war es eine Brache. Da war gar nichts. Da war kein Spielplatz, da war kein Garten. Es war nur eine verwilderte Wiese. Und wir haben ganz klein angefangen, versucht, eine Pflanze in die Erde zu bringen. Der Boden ist sehr verdichtet.
1: Lassen Sie uns ruhig noch mal ein bisschen hier durchgehen. Hier sind so kleine Steinbeete, kleine Hochbeete auch. Die Erdbeeren sind nicht mehr, aber da hinten sehe ich schon Sonnenblumen. Also sieht richtig schön aus und vor allen Dingen richtig gepflegt. Das heißt, die Leute kümmern sich hier. Wie kommen die auch miteinander in Kontakt? Das heißt, wie ist das Zusammenleben und das Zusammengärtnern hier?
2: Das Zusammengärtnern ist offen. Also zu uns kann jeder kommen. Unsere jüngsten Teilnehmer sind noch nicht mal 1 Jahr alt und unsere älteste Teilnehmerin ist 94,5 und kommt mit dem Rollator hier immer hin und hat ganz viel Gartenerfahrung und erklärt den Kindern auch ganz viel. Also wirklich, alle kommen zusammen und manche machen mehr und manche weniger und manche sitzen nur und gucken und geben gute Ratschläge.
1: Und Sie haben gesagt, geerntet kommt auch der ein oder andere. Manchmal sind Leute da, die ernten nur, aber machen nichts. Jetzt muss allerdings noch was gemacht werden. Der Herbst ist da, Winter steht vor der Tür, ist gar nicht mehr so lange hin. Was muss denn jetzt eigentlich noch passieren hier? Gepflegt sieht es ja aus, aber was sind die nächsten Arbeiten hier?
2: Also das Wichtigste im Moment ist für uns die Saatgutgewinnung. Dann wollen wir unbedingt noch ein paar Beerensträucher umsetzen, die am falschen Platz stehen. Dann sollen ein paar neue Pflanzen noch eingepflanzt werden. Und der Rest muss winterfest gemacht werden, Gründüngung aufgebracht werden.
1: Und da wird ja auch noch jede Menge Hilfe gebraucht. Aber eine wirklich schöne Geschichte. Und Gärtnern, das ist ja wirklich so. Das entspannt ja ungemein, auch wenn es jetzt so ein bisschen angefangen hat zu regnen. Hier kommt man richtig schön runter.
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1: Ja, dieser U-Bahnhof, der wird ja jetzt schon seit einigen Jahren saniert. Ein Teil ist auch schon fertig. Leider fehlt die Deckenverkleidung. Die war so richtig retro-orange. Was aber zum Glück noch da ist, das sind die braunen Kacheln an den Hintergleiswänden. Und dadurch ist es so richtig 70er hier. Und was da total auffällt auf diesen braunen Fliesen, ist in silbernen Lettern geschrieben Punkstraße. Und jedes Mal, wenn ich hier vorbeifahre, denke ich, was für eine geile und außergewöhnliche Schriftart. Da steht zwar Punkstraße geschrieben, aber was ich eigentlich lese ist Disco.

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1: Rausch-Schokoladencafé am Gendarmenmarkt. Da gibt es so ganz kleine Küchlein und heiße Schokolade und jetzt im Sommer Eisschokolade. Und es gibt eine tolle Theke mit 300 handverlesenen Pralinen.
2: Im Café Bayer in der Schlossstraße. Also der Kuchen ist ungewöhnlich. Also die haben Torten und die haben aber auch Blechkuchen. Und die haben immer tollen Obstblechkuchen, was wir so gerne haben.
3: Ich esse ganz gerne Kuchen im Café Zimmermannstraße hier in Steglitz. Heißt Café Zimmer 3.
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1: Oben in der dritten Etage, hier steht schon drauf, Präsidenten-Suite Pariser Platz. Und ich bin echt richtig aufgeregt. Klingelt? Schönen guten Morgen.
2: Ich grüße Sie. Herzlich
1: guten Morgen, Butler Ricardo. Sie sind ja auch derjenige, der schon die Queen 2004 bei ihrem Besuch hier sozusagen betreut hat, begleitet hat. Aber ich sehe schon, es ist ja der absolute Hammer, schon hier Figuren. Es gibt einen runden Vorraum und von da gehen 3-4 Räume ab. Wie viele Räume sind es insgesamt?
2: Es sind 4 Räume und wir haben hier insgesamt 180 Quadratmeter. Und ich würde vorschlagen, wir gehen mal geradezu in den Salon.
1: Genau, sehr gerne. Oh ja, ich traue mich ja im Grunde gar nichts anzufassen. Mach es trotzdem mal. Hier steht auch schon das Teegeschirr. Alles natürlich sehr, sehr nobel eingerichtet. Es gibt hier auch im Wohnzimmer auch einen Flügel. Alles purer Luxus hier. Was ist denn hier eigentlich in dieser Suite, wenn man so sagen kann, das Luxuriöseste?
2: Nun, das Luxuriöseste ist natürlich nicht die Einrichtung, sondern der wundervolle Blick zum Brandenburger Tor.
1: Ach, hier aus dem Fenster.
2: Und da gehen wir mal direkt.
1: Wir können das ruhig gerne mal aufmachen. Und dann kann man rausschauen und dann sieht man unten auf den Springbrunnen, auf die Botschaft, auf die französische Botschaft, auf die amerikanische Botschaft. Jetzt haben Sie die Queen ja auch kennengelernt, 2004 bei dem Besuch schon. Wie ist sie denn so?
2: Nun, die größte Aufgabe des Butlers ist natürlich auch, Diskretion zu halten. Und da darf ich natürlich nicht so viel erzählen, aber Sie können sich vorstellen, es war ein wundervoller Besuch und der hat mir riesigen Spaß gemacht und es war eine sehr, sehr große Ehre für mich.
1: Jetzt gibt es ja im Grunde hier in dieser Suite schon alles. Hier gibt es was zu essen, hier gibt es Fernseher, hier gibt es alles, was man sich vorstellen kann. Was macht man da als Butler? Da ist man doch der Mann für die ganz speziellen Aufgaben. Was ist Ihnen da noch so in Erinnerung oder was machen Sie da so?
2: Nein, also besondere Wünsche sind natürlich, dass wir vielleicht Speisen noch organisieren müssen aus dem eigenen Land oder Getränke. Hm. Oder manche Gäste möchten hier noch ein Sportgerät haben, das sie jetzt nicht in die öffentlichen Bereiche müssen. Oder ein ganz besonderer Wunsch war auch, dass wir hier einen Frisierstuhl für jemanden mit hineinstellen sollten, weil dort jemand morgens den Gast rasiert hat in diesem Frisierstuhl. Und für mich war der größte Wunsch, dass ich einem Präsidenten die Fliege umbinden durfte für das Staatsbankett.
1: Da werden wir ja sicherlich auch nicht erfahren, welcher Präsident. Wissen Sie das Land noch?
2: Leider darf ich darüber nicht
1: sprechen. Ich verstehe das. Aber wirklich einmalig diese Präsidentensuite. Kostet übrigens, wenn Sie jetzt überlegen, was Sie der Frau vielleicht demnächst mal zum Geburtstag oder zu Weihnachten schenken sollen, 15.000 Euro pro Nacht. Allerdings, da ist auch der Fahrservice mit drin und vor allen Dingen Butler Ricardo steht dann auch zu Ihrer vollen Verfügung.
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1: Flachdach, einfach verputzt und überhaupt kein Schnickschnack. So würde ich das Empfangsgebäude des S-Bahnhofs Plenterwald beschreiben. Also so richtig 50er. Nüchtern, funktional und bloß kein Prunk. 1957 wurde dieses Empfangsgebäude eröffnet. Und was interessant ist, dieser Bahnhof hat nur einen einzigen Eingang. Ich weiß gar nicht, ob es das nochmal in Berlin gibt. Geplant wurde dieser Bahnhof schon in den 30er Jahren und damals noch mit einem zweiten Eingang oder Ausgang, wie man will. Gebaut wurde er allerdings dann erst in den 50ern und da hatte man dann auf diesen zweiten Eingang verzichtet. Warum, sieht man ganz gut, wenn man auf dem Bahnsteig steht. Auf der anderen Seite sind eigentlich nur Kleingärten. Der andere Grund, und den sieht man heute zum Glück nicht mehr, der war die Mauer. Die war nicht weit entfernt und da hat man dann lieber auf diesen Ausgang Richtung Südwesten verzichtet. Die Pläne für einen zweiten Eingang, die sind allerdings bis heute nicht vom Tisch.
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1: Ja, wir fliegen aus Pankow. Also nicht unweit von mir ist der Schlosspark. Wunderschön. Da ist das Schloss Schönhausen. Auch wunderschön. Und dahinter ist ein kleines Café. Und dieses Café, das nominiert sich einfach für den besten Kaffee in Berlin. Also wir waren schon, ich bin wirklich Kaffeetrinker, wir waren schon überall Kaffee trinken. Der ist so lecker. Ob das Latte Macchiato ist, ob das Kaffee ist, ob das Milchkaffee ist. Der ist super, super lecker. Ein Stück hausgemachten Kuchen kriegt man auch noch. Für die Kinder ist es toll, die können sich frei bewegen. Das Ambiente ist einfach wunderschön. Auf jeden Fall ein Besuch wert.
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1: 1949, da wurde die erste Currywurstbude hier in Berlin eröffnet, und zwar in der Kaiser-Friedrich-Straße, Ecke Kantstraße. Das Currywurst-Museum, das ist ein bisschen jünger. Seit 2009 gibt es hier alles Wissenswerte auf der Fläche von, ja, ungefähr einer großen Turnhalle. Zum Beispiel stehe ich vor einer Schautafel. Da kann man die verschiedenen Varianten betrachten, in der es Currywurst zu essen gibt. Zum Beispiel die Berliner Variante, einfach nur so auf der Pappe mit ein bisschen Soße, ohne was dazu. Oder auch Pommes rot-weiß, das isst man dann eher in südlicheren und westlicheren Gefilden. Auf jeden Fall gibt es hier auch viele Kuriositäten. Zum Beispiel gibt es flüssige Currywurst. Das ist eine Flasche mit einer braunen Brühe drin. Bianca Wolfram vom Currywurstmuseum, was macht man denn tatsächlich damit? Oder was ist das überhaupt?
2: Ja, das ist unser Meat Water, ja, die flüssige Currywurst. Haben wir während der Recherche zu diesem Museum entdeckt, kommt aus Großbritannien, und diese Flüssigkeit soll tatsächlich nach Currywurst schmecken.
1: Haben Sie es mal gekostet?
2: Nee, ich habe es leider nicht gekostet.
1: Ich würde es auch nicht unbedingt kosten wollen. Ich habe auch keine Ahnung, was man tatsächlich damit macht. Vielleicht ist es ein Erfrischungsgetränk. Was man allerdings sofort erkennt und zuordnen kann, ist, wenn man hier zwei Stufen hochgeht, hier, dann befindet man sich sofort in einem Original-Currywurstwagen, eine Original-Imbissbude. Und hier sind ganz viele Knöpfe, die man drücken kann. Und unter anderem hört man da Currywurst-Geräusche, die in einer Currywurstbude so zu hören sind. Das Kneckern der Pommesfritteuse oder auch das Braten der Wurst. Hinter mir ist auch ein kleines Waschbecken. Das macht bestimmt alles Spaß, das auszuprobieren, könnte ich mir vorstellen, besonders für die Kinder.
2: Ja, die begehbare Imbissbude ist ein tolles Exponat, weil der Besucher hier die Möglichkeit hat, einfach mal die Perspektive zu wechseln. Also ich stehe nicht vor der Bude und bestell was, sondern gehe eigentlich mal rein in so einen Wagen. Wie sieht's denn da aus? Ist da viel Platz? Wie groß ist das? Einfach mal so einen Perspektivwechsel wagen.
1: Und Sie haben auch sogar komplett kleine Kakaofläschchen hinten drin im Regal stehen.
2: Genau, wir haben diese kleinen Kakaofläschchen, soll hier so originalgetreu wie möglich sein. Milch oder Kakao wird oft in Currywurstbuden angeboten, wo es besonders scharfe Currywurst gibt, weil eben diese Milch und der Kakao die Schärfe einfach ein bisschen mindern soll.
1: Ohnehin ist hier alles mit sehr viel Liebe zum Detail gestaltet. Es gibt auch Lieder über die Currywurst, die man sich hier anhören kann. Und das Ganze funktioniert, indem man sich eine Ketchupflasche ans Ohr hält, wo dann der Ton rauskommt. Also wenn man hier durch die Ausstellung geht, ist ein kleines Augenzwinkern überall mit dabei.
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1: Ja, ein Bahnhof, den wir alle kennen, allein schon wegen der beeindruckenden Kuppel mit dem ikonischen weißen U auf blauem Grund, die ja nachts auch in Regenbogenfarben angeleuchtet wird. 1902 wurde dieser U-Bahnhof eröffnet als Hochbahnhof und genau darüber wurde ungefähr 20 Jahre lang gestritten. Die einen schwärmten von einer richtigen Untergrundbahn, so eine schlauchförmige wie in London, die Tube. Die anderen schauten eher nach Wuppertal, da gab es schon die Schwebebahn, auch das hatte man hier überlegt. Wieder andere hatten die Hochbahn in New York zum Vorbild. Und genau das war jetzt die Frage, oben oder unten? Die Gegner von der Hochbahn befürchteten, dass Wagenschmiere von den Gleisen runtertropfen könnte. Und die, die keine Untergrundbahn wollten, argumentierten, dass gerade erst die Kanalisation gebaut wurde und befürchteten Schäden an eben dieser neuen Kanalisation. Außerdem sei Berlin viel zu sandig, viel zu wässrig. Man glaubte, dass das in Berlin nicht möglich sei. Gewonnen hat deshalb die Hochbahn. Allerdings, und jetzt gerade passiert ist, direkt hinterm Neuendorfplatz, da fährt die U-Bahn dann ja doch in den Untergrund. Also sie ist jetzt gerade im Untergrund verschwunden und das liegt an Charlottenburg. Charlottenburg hat damals gesagt, nee, eine Hochbahn, die gibt's bei uns nicht. Es war damals schon eine sehr vornehme Gegend und man befürchtete, dass die Fahrgäste einen zu guten Einblick in die Charlottenburger Wohnungen und Häuser bekommen. Deswegen verschwindet die U-Bahn hier in den Untergrund und Überraschung, es ging dann doch.
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1: Mein Lieblingskebabort ist Hakiki. 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
2: Also mein Lieblingsdöner ist Superhahn in Charlottenburg. Und ich mag den so gerne, weil die da richtig viel Gemüse noch mit drauf machen. Und Pommes und so. 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Und die Leute da sind immer mega lieb.
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1: Boah, richtig schön hier. Man merkt gleich irgendwie, man ist zwar immer noch in der Stadt, aber auch in der Natur. Ursprünglich soll hier oder muss hier irgendwann vor über 100 Jahren mal ein Pferdemarkt oder vielleicht Stallung gewesen sein. Der Name hat sich gehalten. Der Hauptweg heißt auch hier Reiterweg. Und bei mir ist Ursula Südow vom Bezirksverband Charlottenburg hier für die Kleingärten. Und Frau Südow, man merkt auch hier, wenn man hier so links und rechts guckt, die Hecke ist kerzengerade. Die Rasenkante ist teilweise, ja, hat man das Gefühl, mit einer Nagelschere geschnitten. Frau Südow, wir haben uns darauf geeinigt, ich darf Uschi sagen, ja?
2: Ja.
1: Uschi, wie sieht denn das aus? Wie streng wird hier tatsächlich geguckt, dass alles picobello ist?
2: Ja, die Heckenhöhe ist vorgegeben mit 1,25 und es gibt einmal im Jahr eine Gartenbegehung, wo man dann dem Unterpächter schon sagt, dass wir das könne er noch tun.
1: Und hier ist zum Beispiel ein Garten, da sind so kleine Schienen komplett durch den Vorgarten oder durch die ganze Parzelle verlegt worden, zwischen den Bäumen, zwischen den Sträuchern lang. Also da muss auf jeden Fall ein Eisenbahn nah am Werk sein. Und hier ganz am Ende vom Weg, da stehen wir jetzt vor der freien Parzelle, ca. 300 Quadratmeter hat die, also ganz normale Kleingartengröße. Das Tor ist zu, im Briefkasten ist sogar noch was drin, irgendeine Postwurfsendung, aber es ist richtig schick, es sind auch noch Obstbäume, kleine Rabatten sind hier, da ist momentan noch nichts drin, weil es wird ja auch nichts gepflanzt und es steht sogar eine Hütte drauf, die hat nicht nur Strom und Wasser, sondern die hat auch ein normales Klo, also da muss man nicht auf den Eimer gehen, das ist schon mal ein großer Vorteil. Frau Südow, wie schwer ist es denn tatsächlich an so eine Parzelle jetzt hier dran zu kommen?
2: Ja, es ist in dem Sinne, dass wir eine Bewerberliste haben und eigentlich 12 Bewerber auf eine Parzelle kommen würden. Wir können die Bewerber in dem Sinne so nicht abdecken, weil wir zu wenig Parzellen haben.
1: Was muss man denn machen, um tatsächlich so eine Parzelle zu bekommen?
2: Man bewirbt sich offiziell um eine Kleingartenparzelle, kommt auf die Warteliste, gibt an, was man ausgeben möchte.
1: Und was würde sowas kosten jetzt hier?
2: Ja, ca. 5.000 Euro.
1: Kann ich noch irgendwas extra machen, um hier vielleicht ein bisschen in der Warteliste hochzurutschen? Wie funktioniert denn das?
2: Die Vergabe geht nach der Bewerberliste. Und wenn einer sagt, nein, ich möchte die nicht, dann kommt eben der Nächste
1: dran. Ah, das heißt, da wird immer nachgerückt.
2: Ja.
1: Also da muss man jetzt Glück haben, wenn man vielleicht 12 Leute hat, die vorher abgesagt haben, dann ist man dann der 13. Die Wahrscheinlichkeit ist natürlich nicht groß, aber das ist auch wirklich ein schönes Ding hier, ein richtiges schönes Schmuckstück. Rasen ist schon da, man müsste die Beete im Grunde nur bepflanzen, ansonsten Gartenstuhl davor stellen, Hollywood-Schaukel hinstellen und dann den Sommer genießen.
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1: Es ist einer der trubeligsten U-Bahnhöfe Berlins, gerade im Sommer, gerade am Wochenende. Es ist immer was los hier, auch jetzt gerade. Und die um die 100.000 Leute, die am Tag umsteigen, die laufen alle an ihr vorbei. Die bronzene Meerjungfrau, die hier direkt am Eingang in die Wand eingelassen ist. In der rechten Hand ein Schwert, in der linken ein Schild. Wacht sie hier stolz über den U-Bahnhof. Aber was macht eine Meerjungfrau ausgerechnet hier? Klar, die Spree ist nicht weit, aber ist jetzt auch nicht unbedingt berühmter Schauplatz von Legenden und Sagen rund um Meerjungfrauen. Nein, diese Meerjungfrau, die schwimmt normalerweise in der Weichsel. Wir sind ja hier an der Warschauer Straße. Und in Warschau ist sie Teil des Stadtwappens. Und das beruht auf einer Legende. Der Legende nach gab es zwei Meerjungfrauen-Schwestern. Die wollten die Welt entdecken und die eine ist nach Kopenhagen geschwommen. Und da liegt sie noch heute an der Uferpromenade. Die andere in die Weichsel nach Warschau. Da wurde sie von einem Kaufmann festgehalten, der irgendwie Profit aus ihr machen wollte, weil sie so ein einzigartiges Wesen war. Die mutigen Warschauer haben sie aber befreit und im Gegenzug hat die Meerjungfrau der Stadt versprochen, dass sie immer beschützen werde. Noch heute gibt es Meerjungfrauen-Statuen in Warschau und eben auch das kleine Wappen hier im U-Bahnhof Warschauer Straße und vielleicht beschützt ihr uns auch ein wenig.
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1: Die Feinbäckerei Holschewski in Berlin-Karlshorst.
2: Ja, weil die Schrippen einfach noch so schmecken wie vor 20, 25, 30 Jahren. Die Mitarbeiter, die Verkäufer sind immer freundlich und nett. Das sieht man daran, dass es alles da schmeckt, auch an der langen Schlange, die sonst immer bis raus auf die Straße führt. Der Kuchen schmeckt gut. Die haben sogar sich auf Ost und West eingestellt. Bei den Schusterjungen gibt es sowohl die Ost- als auch die West-Variante. Eine Variante ist Hefe, die andere ist für Sauerteig. Und die Schrippen schmecken wie beim Bäcker und nicht wie aufgebacken. Da bin ich schon als Kind hingegangen. Und damals hat die Streuselschnecke noch 12 Pfennig gekostet. Und die durfte ich mir dann immer zusätzlich kaufen zu dem, was ich holen sollte.
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1: Und da muss ich erstmal hier so ein Rolltor hochmachen, um überhaupt ins Depot reinzukommen. Das fährt jetzt hoch. Guten Morgen, Frau Bavendamm.
2: Schönen guten Morgen.
1: Sie ist die Leiterin des Alliierten Museums und auch hier zuständig logischerweise für das Depot. Und da sehe ich ja gleich schon, Mensch, hier eine große Halle, großer Hangar. Und da stehen ja unglaublich viele Fahrzeuge drin. Panzer, dann hier vorne kleine Buggys. Da hinten ist ein Flugzeug, sieht aus wie eine Cessna und ein Helikopter. Und ich habe mich vorher ein bisschen informiert, Frau Bavendamm. Hier soll es ein Fahrzeug geben, wo jetzt zum Queen-Besuch ja nächste Woche, die Queen zwar nicht drin gestanden hat, aber ihr Sohn Prinz Charles, welches ist das denn?
2: Ja genau, das ist da drüben, da können wir gerne mal hingehen.
1: Okay, das heißt, so ein schwarzer Geländewagen, was hat es mit dem auf sich?
2: Das ist ein Range Rover, der ein Paradewagen gewesen ist. Man konnte nämlich hinten drin stehen, das kann man sehr schön sehen.
1: Ach guck mal, hier ist noch so eine Plane da, die können wir ja mal abmachen. Da sieht man.
2: Genau.
1: Das ist ach, hier so ein braune Ledersitze. Zu viert, glaube ich, kann man hier drin sitzen. Mhm. Und da hat er drin gestanden. Zu welchem Anlass?
2: Das war 1994 zur Queen's Birthday Parade, die Briten jedes Jahr im Juni im Olympiastadion veranstaltet hat. Und damals war Prinz Charles tatsächlich in Berlin und hat hier in diesem Wagen gestanden.
1: Okay, das ist so, ja, würde ich sagen, halb militärisch. Aber wenn man hier guckt, hier stehen auch richtig dicke Kampfpanzer rum. Der hier hat zum Beispiel ein Rohr. Da kann ich irgendwie meinen ganzen Arm reinstecken. Mache ich aber nicht. Ist irgendwie noch ein bisschen dreckig. Und hier nebenan, Frau Bavendamm, das ist so ein kleiner, sieht aus wie so ein Spähpanzer, auch aber so ein Kettenfahrzeug. Der hat aber eine ziemlich lustige Bemalung. Das sind so Kästchen in dunkelgrau, hellgrau und weiß. Ist das jetzt irgendwie künstlerisch oder hat das irgendwas damit auf sich?
2: Das ist ziemlich ernst. Das ist eine spezielle Tarnbemalung, die für Stadtkampf speziell entwickelt worden ist. Und diese Bemalung mit diesen geometrischen Flächen, die eben anders ist als Tarnbemalung, die wir so kennen, diese Tarnfleckbemalung, das gab es tatsächlich nur in West-Berlin und in Belfast. Das ist ein britischer Kampfpanzer, der speziell für den Stadtkampf dann...
1: Okay, der hier mit dem großen Rohr, der ist französisch. Da hinten steht noch ein amerikanischer, ist auch typische US Army draufgesprüht. Kampfpanzer Nummer 18. Und vor allen Dingen gibt es hier auch einen Teil eines alten Tunnels aus der Zeit des Kalten Krieges. Können Sie sich alles anschauen. Und wenn Sie am Wochenende herkommen hier am Sonntag, dann finden Sie nicht nur diese alten, tollen Fahrzeuge aus der Zeit der Besatzungszonen hier, sondern genau gegenüber ist ja auch das Tempelhofer Feld gleich nebenan. Und da ist ja am Wochenende Fête de la Musique, das heißt in Geschichte eintauchen und auch noch schöne Musik dazu haben, das ist doch was.
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1: Das ist hier eigentlich ein ziemlich unscheinbarer Bahnhof. Auf den ersten Blick wirklich nichts Besonderes. Bis man mal hoch zur Decke guckt. Da hängen nämlich lauter grauer Kisten unter der Decke. Die sehen so ein bisschen aus wie umgedrehte Blumenkisten. Und das war jetzt in erster Linie kein ästhetischer Geniestreich des Architekten Rainer Rümmler, sondern sollte helfen, dass es hier im U-Bahnhof ein bisschen leiser ist. Also so ein bisschen der Effekt von Eierkartons im Proberaum des Jugendzentrums. Nur, dass diese hier nicht aus Papier sind, sondern aus Gips. Aber durch diese vielen Hohlräume werden die Schallwellen etwas abgedämpft. Und jetzt gerade fährt auch eine U-Bahn ein. Ich habe tatsächlich den Eindruck, dass es in diesem U-Bahnhof ein bisschen leiser ist als in anderen. Heute setzt man aber vor allem auch auf leisere U-Bahn-Wagen. Jetzt gerade wurde ja eine neue Baureihe vorgestellt in Berlin. Und wenn Sie schon mal mit einem der neuen Wagen gefahren sind, dann merken Sie, die sind viel weniger rumpelig als die alten U-Bahn-Wagen.
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1: Ihr Lieblingsblumenladen ist das Gänseblümchen in der Ernst-Grube-Straße in Oberspree.
2: Das ist ein ganz kleiner Laden, hat aber wirklich ganz spezielle und gekonnte Floristinnen. Die haben meistens keine Gestecke vorgefertigt, sondern alles nur einzelne Blumen und fertigen individuell alles nach Wünschen der Kunden an. Man kann dann sagen, also ich möchte jetzt einen Strauß zum Geburtstag für einen Mann oder so für 10 Euro oder für 20 Euro. Und dann geht die Floristin nach hinten, steckt den zusammen, zeigt einem den. Wenn er korrekt ist, wenn er gefällt, kann man ja sagen, ansonsten macht sie den neu. Und also wirklich so eine gekonnten Floristen habe ich noch nirgendwo gesehen. Mein Mann holt dort nur die Blumen, wenn da irgendwelche Feiertage sind und dort müssen sie auch anstehen sogar. Der Laden ist so klein, manchmal stehen sie bis draußen und da die Sträuße immer gleich frisch gebunden werden, müssen sie auch ziemlich lange warten, obwohl die mehrere Floristinnen haben.
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1: Das Auto ist bereit und vollgeladen. Es ist ein weißer Lieferwagen und der ist wirklich voll mit Plakaten. Wenn man nämlich hinten mal aufmacht, dann sieht man, das sind so kleine Boxen und da sind die zusammengerollt drinne. Thorsten ist schon gerade dabei und macht die auseinander. Sag mal, Thorsten, wie viele Plakate sind denn das? Das sind ja fast 100, oder?
2: 246 Plakate, ganz genau.
1: Und die müssen heute alle gehängt werden. Ja. Was sind denn das für Veranstaltungen,
2: das
1: hier dabei?
2: Das ist Adidas, Nike.
1: Das heißt, die Sporthersteller, die hier werben?
2: Genau.
1: Irgendwie Veranstaltungen auch dabei?
2: Naja, direkt jetzt nicht so, sondern Gropius-Passagen, Medimax,
1: alles große Firmen, die hier in der Stadt präsent sein müssen. Du hast ja auch schon eine Leiter und ja. Welche Bezirke fährst du sozusagen ab mit deinem Auto und hängst dann die Plakate?
2: Mitte, Friedrichshain sind die vorwiegenden Bezirke, die ich abfahre. Mhm. Und dann eben mehrere Straßen in den Bezirken dann abfahre. Also wie Torstraße, Kalibnerstraße, Moll, Otto-Braun-Straße, Kastanienallee.
1: Wie lange dauert das, bis du da eine Runde komplett durch hast?
2: Wir haben jetzt Vollaushang, das sind 246 Plakate. Dann dauert es fast manchmal bis zu 10 Stunden.
1: Wir sind hier gerade auch an der Tramhaltestelle Chausseestraße, Ecke Torstraße. Und Thorsten, du hast hier irgendwie so einen Spezialschlüssel dabei. Genau. Mach einfach mal auf, wie funktioniert das jetzt tatsächlich, das zu hängen, nicht zu kleben?
2: Schlüssel, damit öffne ich die Vitrine, die wird unten geöffnet.
1: Ah, okay. Und dann einfach reingehängt.
2: Genau. Reingehängt, erstmal werden die alten Plakate natürlich rausgenommen.
1: Okay, das heißt, die kommen einfach ins Altpapier und kommen dann weg. Jetzt ist erstmal nichts drin und jetzt kommt das Neue gleich ran?
2: Nein, jetzt machen wir erst die Rückseite, weil die Vitrine ist zweiseitig zu bestücken.
1: Ach stimmt, auf der anderen Seite ist ja auch noch was. So, jetzt müssen wir natürlich mal gucken, wer kommt denn jetzt als nächstes rein? Ach, da wird, was scannst du da jetzt noch?
2: Genau.
1: Da ist ja noch so ein Barcode.
2: Ein Barcode. Und der Barcode sagt mir, wenn es funktioniert, welche Plakate reinkommt.
1: Ach so, damit du auch das Richtige machst.
2: Genau, dass es auf der richtigen Seite ist. Und dann ist an jedem Plakat ein Barcode dran,
1: wird auch
2: wo
1: noch
2: der
1: mal
2: Kunde
1: gescannt.
2: Drauf steht. Und dann wird der Kunde genommen und eingehangen.
1: Okay, und
2: da
1: jetzt?
2: Da gibt es eine Falz im Plakat. Das wird mit einem Blech eingezogen.
1: Ach, wird oben einfach reingeklickt und dann fällt es runter.
2: Und dann
1: Schuhe, Tamaris. Also gut, ein hellbrauner Schuh, Damenschuh natürlich. Also der hängt jetzt hier, Chausseestraße, Ecke Torstraße in der Tram. Und bald, wir machen hier wieder zu und schließen ab, bald dann auch in der ganzen Stadt.
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1: Dies ist die Geschichte von den verschwundenen Fliesen und einem Mann, der auszog, sie zu finden. Denn er war schließlich der Künstler.
2: Also bin ich auf die Suche gegangen.
1: Und den habe ich in seinem Atelier besucht. Er hat mir diese Geschichte erzählt. Aber erstmal zu den Fliesen. Die kennen Sie garantiert auch. Am U-Bahnhof Tierpark hier im Fußgängertunnel sind so Terrakotta-Fliesen. Hier zum Beispiel ein Krokodil, ein Löwe, zwei Bären. Natürlich Thema Tiere. Und hier ist auch eine kleine Signatur im Stein. Ulrich Jörke, 1986, der Künstler. Ursprünglich sollten diese Terrakotta-Fliesen aber gar nicht hier im Bahnhof landen, sondern im U-Bahnhof Friedrichsfelde. Ulrich Jörke hatte seinen Auftrag erledigt und die Abnahme, die hat auch noch gut geklappt.
2: Da wurden dann die Bilder ja ausgelegt und die entsprechenden

0: sind sie hier gelandet, im U-Bahnhof Tierpark. Und ab und zu kommt Ulrich Jörke hier auch noch vorbei.
1: Sie sind also gut gepflegt, nicht beschmutzt und nicht bekritzelt worden. Also man nimmt die auch Arbeit noch an. Und da freue ich mich natürlich genauso.
0: Ja, wir uns auch, Ulrich.
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2: Meine beste Bäckerei ist die Bäckerei Leumann auf dem Hultschiner Damm, Nummer 122, glaube ich. Da wird auch frisch gebacken und die Verkäuferinnen sind sowas von nett und Preis-Leistung ist auch super. 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
1: Standesgemäß im Imker-Outfit schon auf dem Dach. Ich habe einen sogenannten Schleier an. Das sind ja diese Netze, die man dann tatsächlich über den Kopf und über die Schultern stülpt. Und so stehen wir hier vor dem Bienenstock. Insgesamt 8 Bienenvölker sind hier. Und wir stehen hier im Grunde vor großen Holzkisten. Und es riecht richtig nach Honig, Herr Meinhardt. Man merkt es richtig. 20 Kilo Honig, haben Sie gesagt, sind da drin. Wie viele Bienen wohnen jetzt quasi in diesem Stock hier gerade?
2: 50 bis 60.000.
1: Was erzählen Sie den Leuten in Ihren Kursen? Das heißt, was lernen die tatsächlich hier bei Ihnen in der Ausbildung?
2: Also zunächst mal sollen sie sehen, mit welchen Werkzeugen sie arbeiten können. Das heißt, welches Betriebsmittel sie verwenden, welcher Bienenstock relativ optimal ist und wie man mit den Bienen, die man dort reinpackt, vernünftig umgeht. Ein solcher Bienenstock ist ein Langschuttmagazin, weil dort der B-Space, wo die Bienen durchpassen, durch diese Lücken, der ist hier perfekt eingerichtet. Das ist die Erfindung von diesem Herrn Langstroth. Und die Bienen, wenn man den Bienenstock so baut, dann verbauen die das nicht. Sie sehen ja hier keinerlei Verbauung. Die Bienen passen hier wunderbar durch.
1: Das heißt, die passen hier genau in die Lücken, in die Waben rein. Ah, verstehe. Und da sind jetzt auch schon ganz schön viele. Und um die quasi ruhig zu halten, haben wir einen sogenannten Smoker. Ich kann das mal ganz kurz zeigen. Da kommt ja so Rauch raus. Das ist ja wie so eine kleine Pumpe. Was macht die jetzt ganz genau?
2: Die suggeriert, dass ein Wald brennt und die Bienen denken dann, dass sie flüchten müssen, und für diese Flucht nehmen sie Proviant auf, sie gehen in die Waben und nehmen Honig für 3 Tage Proviant auf.
1: Und der restliche Honig, der bleibt dann drin, und dann kommt man ganz gut an die Waben ran. Ich puste mal hier noch ein bisschen. Ich bin ja gut geschützt hier, Sie auch. Sie haben gesagt, Sie haben früher viele Bienenstiche gehabt, jetzt nicht mehr so. Was mache ich denn tatsächlich, wenn mich jetzt eine Biene sticht?
2: Zunächst mal, man muss ruhig bleiben, nicht um sich schlagen, das ist ganz wichtig. Und das Problem ist, jede Biene, die sie sticht, stirbt ja anschließend, weil der Stachel, der bleibt in der menschlichen Haut stecken. Und deswegen ist es wichtig, dass man diesen Stachel zunächst einmal rauszieht. Wenn es möglich ist, sollte man dieses Gift, was dort in den Körper eingedrungen ist, auch aussaugen. Also es geht ja nur man selbst, bitte nicht bei anderen. Und dann nimmt die Schwellung irgendwann mal ab.
1: Dass er aber tatsächlich einen Bienenstich bekommen, ist relativ unwahrscheinlich. Eigentlich sind Bienen relativ zahm. Das, was am meisten sticht, sind tatsächlich Wespen. Die sind deutlich aggressiver. Habe ich auch gerade gelernt. Das ist auch nur das Erste, was ich hier gelernt habe. Die Kurse sind natürlich deutlich umfangreicher. Und jetzt am Wochenende, da ist der erste Höhepunkt des Kurses. Da wird nämlich geschleudert. Das heißt, da wird der Honig wirklich hergestellt. Und das ist natürlich ein richtig großes Highlight für alle.
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1: Als dieser Bahnhof 1902 eröffnet wurde, da stand der einfach noch mitten im Wald. Hier war gar nichts. Aber es gab große Pläne. Hier sollte ein Villenviertel entstehen. Und wie lockt man wohlhabende Leute an? Naja, mit einem schicken Bahnhof. Und was haben die dann hier hingesetzt? Also, das ist wirklich eine Burg. Und tatsächlich sollte das an eine Burg erinnern. Es hat so ein bisschen mittelalterliche Bauelemente, ganz viele Zinnen und Türmchen und natürlich auch noch einen großen Turm. Und der Plan ging auf. Die Villenkolonie wurde ein Riesenerfolg und es ist ja auch wirklich schön hier. Hier ist es grün, man hat den Wannsee, den Schlachtensee und natürlich den namensgebenden Nikolassee. Ja, und dieser Bahnhof hat dann dafür gesorgt, dass wirklich viele Leute hier in die Gegend gezogen sind. Gut. Ne, ziemlich genau 90 Jahre später ist Renate mit ihrem Mann hierher gezogen. 1991 war das, also die Gegend rund um den S-Bahnhof immer noch attraktiv, es klappt immer noch. Was gefällt Ihnen hier so?
2: Das Ensemble passt. Mhm. Ne? Und deswegen sind mein Mann und ich, wir fanden das hier schön. Was positiv ist, wir haben zwei Linien und dann ist relativ nah die AFOS. Also man ist immer irgendwo innerhalb kürzester Zeit.
1: Ja, und der Bahnhof selbst ist ja auch ein Hingucker, ne?
2: Der ist speziell und der ist sehr, sehr schön. Das sind ja Klinkerdinger und ich bin Materialforscher und Prüferin gewesen. Also bezüglich der Haltbarkeit von Materialien ist das eigentlich okay, ne?
1: Die Fachfrau habe ich neben mir sitzen. Ja, der ist auf jeden Fall top in Schuss. Also der S-Bahnhof Nikolassee von Renate abgenommen.
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1: Ich bin ganz gerne im alten Krug. Das hat noch so ein bisschen den Flair von Berlin. Da sitzen die älteren Herrschaften, die aus der Gegend kommen. Nee, finde ich immer alles ganz nett.
2: Prater, groß, sehr offen, sehr weiträumig und von der Atmosphäre extrem entspannt.
3: Kaffee am Neuen See, es ist Kult irgendwie. Es ist sehr groß und gute Qualität.
4: Na Luise, da Podlewski-Allee. Viele nette Menschen und man sitzt hübsch.
1: Zollpackhof, da kann man mal ein bisschen Touristen gucken, mal ein bisschen was anderes einfach, was man sonst nicht so hat in seinem kleinen Kiez hier in Steglitz.
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